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Berufsverkehr, so um 16:30. 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
1: Aber das ist ähnlich wie bei dem einen Bayerle, wo von der Alp runtergekommen ist, wo es die erste Waschstraße gegeben hat. Ich weiß nicht, kennt ihr die erste, das, ich weiß nicht, wann es war, aber es war schon eine Weile her. Und der ist dann also in seinem Hirtle mit seinem weißen Daimler, wo dann da die Seide so mit Stroh und brauner Farbe verspritzt waren.
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1: Der ist dann vor der Waschstraße gestanden und hat das Ding angeguckt. Na, sich der Besitzer, sagt immer, was stand jetzt? Die haben da noch nie so ein Ding gesehen. Und der war auf dem Weg zum Tänzen. Und hat er gesagt, geh da mein Karaoke-Schalau. Ich übersetze es, kann ich meinen Wagen dort auch waschen lassen? Na, der Besitzer gesagt, selbstverständlich, da fahren Sie dir vorne rein und dann machen Sie nur genau das, was auf den Schildern steht. Boah, ist ja gut. Dann ist er nur zuckelt, nein und nein gefahren. Du hast schon die etwas nach vorne tretende Augen gesehen, wo dann auf die Bürste halt zufahren. Das war schon ein bisschen schwierig, gell? Also er ist reingefahren. Und der Besitzer, dem hat der Sache nicht ganz traut und ist er hinten umgelaufen und hat gedacht, jetzt gucke ich mal, wie der da rauskommt. Nach kurzer Zeit kam also der Daimler weiß, blitzblank, ohne Stroh und ohne brauner Farbe an die Seite. Der kam dann also vorne raus. Das Bayerle ist nicht mehr drinnen, gut. Der kam kurze Zeit später zwischen den Wurstbürsten durch.
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0: Aber das ist ähnlich wie bei dem einen Bayerle, wo von der Alp runtergekommen ist, wo es die erste Waschstraße gegeben hat. Ich weiß nicht, kennt ihr die erste, das, ich weiß nicht, wann es war, aber es war schon eine Weile her. Und der ist dann also in seinem Hirtli mit seinem weißen Daimler, wo dann da die Seide so mit Stroh und brauner Farbe verspritzt waren.
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0: Der ist dann vor der Waschstraße gestanden und hat das Ding angeguckt. Na, sich der Besitzer, sagt jetzt immer, was stand jetzt? Die haben da noch nie so ein Ding gesehen. Und der war auf dem Weg zum Tänzen. Und hat gesagt, geh da meinen Karaoke-Schalau. Ich übersetze es, kann ich meinen Wagen dort auch waschen lassen? Na, der Besitzer sagt, selbstverständlich, da fahren Sie dir vorne rein. Und dann machen Sie nur genau das, was auf den Schildern steht. Alles ja gut. Dann ist er nur zuckelt. Nein, und nein gefahren. Du hast schon die etwas nach vorne tretende Augen gesehen, wo, dann, wo auf die Bürste halt zufahren ist. Das war schon ein bisschen schwierig. Gell? Also ist nein gefahren. Und der Besitzer, der, dem hat der Sache nicht ganz traut. Und ist er hinten umgelaufen und hat gedacht, jetzt gucke ich mal, wie der da rauskommt. Nach kurzer Zeit kam also der Daimler weiß, blitzblank, ohne Stroh und ohne brauner Farbe an die Seite. Der kam dann also vorne raus. Das Bayerl ist nicht mehr drin, gut. Der kam kurze Zeit später zwischen den Wurstbürsten durch.
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Berufsverkehr so um 16:30. 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

0: Aber das ist ähnlich wie bei dem einen Bayerle, wo von der Alp runtergekommen ist, wo es die erste Waschstraße gegeben hat. Ich weiß nicht, kennt ihr die erste, das, ich weiß nicht, wann es war, aber es war schon eine Weile her. Und der ist dann also in seinem Hirtli mit seinem weißen Daimler, wo dann da die Seide so mit Stroh und brauner Farbe verspritzt waren.
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0: Der ist dann vor der Waschstraße gestanden und hat das Ding angeguckt. Dann sagt der Besitzer, sag jetzt immer, was stand jetzt? Die haben da noch nie so ein Ding gesehen. Und der war auf dem Weg zum Tänzen. Und hat er gesagt, kann ich da meinen Karaoke-Schalau? Ich übersetze, kann ich meinen Wagen dort auch waschen lassen? Na, der Besitzer gesagt, selbstverständlich, da fahren Sie dir vorne rein und dann machen Sie nur genau das, was auf den Schildern steht. Boah, ist ja gut. Dann ist er nur zuckelt, nein und nein gefahren. Du hast schon die etwas nach vorne tretende Augen gesehen, wo, dann, wo auf die Bürste halt zufahren. Das war schon ein bisschen schwierig, gell? Also er ist nein gefahren und der Besitzer, dem hat der Sache nicht ganz traut und ist er hinten rumgelaufen und hat gedacht, jetzt gucke ich mal, wie der da rauskommt. Nach kurzer Zeit kam also der Daimler weiß blitzblank, ohne Stroh und ohne brauner Farbe an die Seite. Der kam dann also vorne raus. Das Bayerl ist nicht mehr drin, gut. Der kam kurze Zeit später zwischen den Wurstbürsten durch.
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2: Aber das ist ähnlich wie bei dem einen Bayerle, wo von der Alp runtergekommen ist, wo es die erste Waschstraße gegeben hat. Ich weiß nicht, kennt ihr die erste, das, ich weiß nicht, wann es war, aber es war schon eine Weile her. Und der ist dann also in seinem Hirtli mit seinem weißen Daimler, wo dann da die Seide so mit Stroh und brauner Farbe verspritzt waren.
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0: dem hat der Sache nicht ganz traut und ist er hinten umgelaufen und hat gedacht, jetzt gucke ich mal, wie der da rauskommt. Nach kurzer Zeit kam also der Daimler weiß, blitzblank, ohne Stroh und ohne brauner Farbe an die Seite. Der kam dann also vorne raus. Das Bayerle ist nicht mehr drin, gut. Der kam kurze Zeit später zwischen den Wurstbürsten durch.
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Berufsverkehr so um 16:30. 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

0: Aber das ist ähnlich wie bei dem einen Bayerle, wo von der Alp runtergekommen ist, wo es die erste Waschstraße gegeben hat. Ich weiß nicht, kennt ihr die erste, das, ich weiß nicht, wann es war, aber es war schon eine Weile her. Und der ist dann also in seinem Hirtle mit seinem weißen Daimler, wo dann da die Seide so mit Stroh und brauner Farbe verspritzt waren.
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0: Der ist dann vor der Waschstraße gestanden und hat das Ding angeguckt. Na, sich der Besitzer, sage jetzt immer, was stand jetzt? Die haben da noch nie so ein Ding gesehen. Und der war auf dem Weg zum Tänzen. Und hat er gesagt, kall da mein Karaoke-Schalau. Ich übersetze, jetzt kann ich meinen Wagen dort auch waschen lassen. Na, der Besitzer gesagt, selbstverständlich, da fahren Sie dir vorne rein und dann machen Sie nur genau das, was auf den Schildern steht. Boah, ist ja gut. Dann ist er nun zuckelt, nein und nein gefahren. Du hast schon die etwas nach vorne tretende Augen gesehen, wo dann, wo auf die Bürste halt zufahren ist. Das war schon ein bisschen schwierig, gell? Also er ist nein gefahren. Und der Besitzer, der, dem hat der Sache nicht ganz traut und ist er hinten umgelaufen und hat gedacht, jetzt gucke ich mal, wie der da rauskommt. Nach kurzer Zeit kam also der Daimler weiß, blitzblank, ohne Stroh und ohne brauner Farbe, wenn ihr seht. Der kam dann also vorne raus. Das Bayerle ist nicht mehr drin, gut. Der kam kurze Zeit später zwischen den Wurstbürsten da.
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Berufsverkehr so um 16:30. 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

0: Aber das ist ähnlich wie bei dem einen Bayerle, wo von der Alp runtergekommen ist, wo es die erste Waschstraße gegeben hat. Ich weiß nicht, Kinder, die erste, das, ich weiß nicht, wann es war, aber es war schon eine Weile her. Und der ist dann also in seinem Hirtle mit seinem weißen Daimler, wo dann da die Seide so mit Stroh und brauner Farbe verspritzt waren.
1: Voll Teufel.
0: Der ist dann vor der Waschstraße gestanden und hat das Ding angeguckt. Na, sich der Besitzer, sagt jetzt immer, was stand jetzt? Die haben da noch nie so ein Ding gesehen. Und der war auf dem Weg zum Tänzen. Und hat er gesagt, kann ich da meinen Karo auch waschen? Ich übersetze es, kann ich meinen Wagen dort auch waschen lassen? Na, der Besitzer gesagt, selbstverständlich, da fahren Sie dir vorne rein und dann machen Sie nur genau das, was auf den Schildern steht. Boah, ist ja gut. Dann ist er nur zuckelt, nein und nein gefahren. Du hast schon die etwas nach vorne tretende Augen gesehen, wo, dann, wo auf die Bürste halt zufahren ist. Das war schon ein bisschen schwierig, gell? Also er ist nein gefahren und der Besitzer, der, dem hat der Sache nicht ganz traut und ist er hinten umgelaufen und hat gedacht, jetzt gucke ich mal, wie der da rauskommt. Nach kurzer Zeit kam also der Daimler weiß blitzblank, ohne Stroh und ohne brauner Farbe an die Seite. Der kam dann also vorne raus. Das Bayerle ist nicht mehr drin, gut. Der kam kurze Zeit später zwischen den Wurstbürsten durch.
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0: Aber das ist ähnlich wie bei dem einen Bayerle, wo von der Alp runtergekommen ist, wo es die erste Waschstraße gegeben hat. Ich weiß nicht, kennt ihr die erste, das, ich weiß nicht, wann es war, aber es war schon eine Weile her. Und der ist dann also in seinem Hirtli mit seinem weißen Daimler, wo dann da die Seide so mit Stroh und brauner Farbe verspritzt waren.
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0: Der ist dann vor der Waschstraße gestanden und hat das Ding angeguckt. Na, sich der Besitzer, sagt jetzt immer, was stand jetzt? Die haben da noch nie so ein Ding gesehen. Und der war auf dem Weg zum Tänzen. Und hat gesagt, geh da meinen Karaoke-Schalau. Ich übersetze es, kann ich meinen Wagen dort auch waschen lassen? Na, der Besitzer gesagt, selbstverständlich, da fahren Sie dir vorne rein. Und dann machen Sie nur genau das, was auf den Schildern steht. Alles ja gut. Dann ist er nur zuckelt. Nein, und nein gefahren. Du hast schon die etwas nach vorne tretende Augen gesehen, wo, dann, wo auf die Bürste halt zufahren ist. Das war schon ein bisschen schwierig. Gell? Also er ist nein gefahren. Und der Besitzer, der, dem hat der Sache nicht ganz traut. Und dann ist er hinten rumgelaufen und hat gedacht, jetzt gucke ich mal, wie der da rauskommt. Nach kurzer Zeit kam also der Daimler weiß, blitzblank, ohne Stroh und ohne brauner Farbe an die Seite. Der kam dann also vorne raus. Das Bayerl ist nicht mehr drin, gut. 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
4: Hallo miteinander und einen wunderschönen, hoffentlich kühlen, entspannten guten Abend. Ich begrüße euch ganz herzlich zu einem weiteren Samstagstalk hier aus Britta's Radiocafé. Herzliche Grüße gehen auch an alle Zuhörer über Illertal FM. Ja, huiuiui, Deutschland stöhnt mächtig unter der Hitze, ne? Und die Kinder stöhnen unter der Schule. Ja, vielerorts sind ja immer noch Ferien, woanders hat die Schule schon begonnen. Damit zu unserem heutigen Thema, Albtraum, Schule, Katastrophe. Wenn wir uns mal anschauen, was an vielen deutschen Schulen passiert, dann sprechen wir ja längst nicht mehr nur über Unterrichtsausfall oder schlechte Noten. Lehrkräfte nennen inzwischen das Verhalten ihrer Schüler als eine der größten beruflichen Belastungen. Ja, über was sprechen wir? Mobbing, Gewalt, Respektlosigkeit, psychische Probleme, fehlende Konzentration und einen immer rauer werdenden Umgang miteinander, vom Drogenhandel auf Schulhöfen mal ganz abgesehen. Fast die Hälfte der Lehrkräfte berichtet von Problemen mit körperlicher oder psychischer Gewalt an der eigenen Schule. Bei Schulen in sozial besonders belasteten Gegenden sind es sogar 69%. Gleichzeitig erlebt ein Drittel der 11- bis 17-Jährigen regelmäßig Mobbing durch andere Schüler. Und das ist unglaublich, diese Zahlen. Ja, auch beim Personal zeigt sich natürlich, wie angespannt alles ist. Denn inzwischen unterrichten immer mehr Menschen als Quereinsteiger ohne klassische Lehramtsausbildung. Das ist tatsächlich so. Das heißt, ein bisschen über 11% der Lehrkräfte an allgemeinbildenden Schulen hatten für das Schuljahr 24/25 keine anerkannte Lehramtsprüfung. Und das ist mehr als doppelt so viel wie 10 Jahre zuvor. Und das bedeutet jetzt nicht, dass Quereinsteiger schlechte Lehrer sind, aber es zeigt einfach, wie sehr unser Schulsystem inzwischen auf Menschen angewiesen ist, die eigentlich gar nicht für den Beruf ausgebildet wurden. Und dann frage ich mich bei diesen Zuständen, haben wir uns inzwischen wirklich daran gewöhnt, dass alles Unnormale plötzlich normal sein soll? Nur weil Mobbing, Gewalt, Respektlosigkeit ständig vorkommen, sind sie doch kein normaler Zustand. Und wenn man genau hinschaut, dann sieht man das ja nicht nur an Schulen, sondern in der gesamten Gesellschaft. Die Tendenz geht immer mehr dazu hin, dass wir Dinge akzeptieren mit dem Satz, naja, das ist heute eben so. Und ich finde, nicht nur beim Thema Albtraum Schule sollten wir wieder anfangen, Dinge ganz klar als das zu benennen, was sie sind. Nicht normal und nicht akzeptabel. So, und jetzt machen wir erstmal ein bisschen Musik, um uns aus diesen Ketten hier zu befreien. Albtraum Schule, Triss Mannheim, Break Free, immer wieder toll.

So, da sind wir wieder. Jetzt lassen wir mal zu diesem ganzen Desaster quasi drei Lehrkräfte ein bisschen so zu Wort kommen. Vielmehr, ich zitiere, was mir erzählt wurde. Eine Grundschullehrerin hat erzählt: Ich habe inzwischen Angst davor, dass eine Situation eskaliert und ich die anderen Kinder nicht mehr schützen kann. Ich stehe vor einer Klasse und weiß manchmal nicht, was mich erwartet. Früher war meine größte Sorge, ob die Kinder den Unterrichtsstoff verstehen. Heute frage ich mich, ob ich überhaupt noch für Ruhe und Sicherheit sorgen kann. Wortlaut Ende. So, das waren die Worte einer Grundschullehrerin. Jetzt haben wir den Wortlaut eines Lehrers von einer weiteren oder an einer weiterführenden Schule. Meine große Sorge ist, dass irgendwann wirklich etwas Schlimmes passiert und hinterher alle fragen, warum niemand vorher reagiert hat. Wir kennen die auffälligen Kinder ganz genau. Wir kennen die Konflikte. Wir wissen, wer immer wieder Grenzen überschreitet. Aber erst muss etwas richtig Schlimmes passieren, bevor überhaupt gehandelt wird. Diese Zustände an unserer Schule sind kaum noch tragbar. Ende. So, was sagen wir da dazu? Ist das normal? Ist es normal, dass ein Lehrer, der ja, sich um Weitergabe von Wissen ja, kümmern soll, weil er das ja auch gerne wollte irgendwann, dass der sich um Sicherheit Sorgen machen muss? Ja, dass eine Lehrerin nicht mehr weiß, ob sie ihre Schüler schützen kann vor diesen Aufmüpfigen. Das, also unglaublich. Naja, gut. Jetzt haben wir noch eine etwas ältere Lehrerin. Und die sagte: Ich liebe meinen Beruf immer noch, aber ich kann nicht gleichzeitig Lehrerin, Sozialarbeiterin, Psychologin, Konfliktmanagerin und Erziehungsberaterin sein. Ich möchte unterrichten, aber inzwischen kostet es mich immer mehr Kraft, überhaupt bis zum Unterricht zu kommen. Und ich glaube, sagt sie, wir müssen endlich aufhören, von Lehrern zu erwarten, dass sie alles auffangen, was nicht einmal Eltern und die Gesellschaft auffangen kann. Ende. So. Aus diesen drei Wortlauten kann man doch sich erahnen, was das bedeutet, dieser Schulalltag. Es ist unfassbar einfach nur, Moment mal, ja, es ist einfach nur noch unfassbar, was da los ist, was das für Zustände sind. Und wenn ihr Eltern seid oder in der Verwandtschaft schulpflichtige Kinder habt, seid ihr mit Sicherheit schon mal konfrontiert worden mit dem Thema Mobbing, Gewalt, Beschimpfung, Ausgrenzung oder gar mit schlimmeren Dingen. Ja, laut Bundesamt für Schule erleiden ein Drittel

aller Schüler regelmäßig Mobbing. Also es ist bekannt. Ja, und hier sprechen wir nur von Mobbing. Nur, in Anführungszeichen. Aber jetzt schauen wir mal drei unterschiedliche Berichte an, die zeigen, wie unterschiedlich Gewalt an Schulen aussehen kann. Beim ersten Fall hat ein Schüler erzählt, dass er über längere Zeit von anderen Jugendlichen bedroht und zur Herausgabe von Geld gezwungen wurde. Und das war nicht ein einmaliger Vorfall, sondern das war ein regelrechtes Druckmittel gegen den Jungen. Und solche Fälle werden immer häufiger unter, naja, so sind sie halt, oder Streit unter Jugendlichen eingeordnet. Obwohl wir ja bei Drohung und erzwungener Geldherausgabe längst über was anderes sprechen. Das ist keine Rangelei, das ist Erpressung. Und das ist unfassbar. Ja, und dieser Schüler muss noch eine Weile jeden Tag zur Schule. Beim zweiten Fall, der mir erzählt wurde, geht es um Gewalt. Und hier sprechen wir von einer Grundschule, von einer Viertklässlerin. Und die hat sich aus Brettern und Nägeln selbst eine Waffe gebaut. Das muss man sich mal vorstellen. Die hat sich eine Waffe gebaut. Und jetzt kann man überlegen, okay, warum baut sich eine Viertklässlerin, also 10 Jahre alt circa, warum baut die sich eine Waffe? Und dort wird ja auch erzählt an dieser Schule, dass quasi das Kollegium die Täter ausfindig machen musste und der Vorfall anschließend zum Thema Gewaltprävention an der Schule wurde. So, also wir sprechen jetzt hier nicht über eine Jugendgang, also nicht über 16-, 17-Jährige. Ja, wir sprechen von einer Grundschule. Und das ist es. Warum hat dieses Kind das gemacht? Wollte es andere verletzen, weil ein Kind wurde verletzt, ja? Oder wollte es sich schützen? Kann sich jeder seine Meinung bilden, ja? Und das sind so die Dinge, wenn man solche Erlebnisse immer wieder hört, wenn sie einem erzählt werden, immer wieder, und zwar von Lehrkräften und von Schülern, dann kann man nicht anders als zu sagen, wann wacht die Gesellschaft wieder auf? Wann wacht die Menschheit auf? Ja, und die Stellen, um die es hier geht, die handlungsfähig sind. Und ich stimme dieser einen älteren Dame zu, ja, die noch eine Weile Lehrkraft ist, bevor sie pensioniert wird. Ja. Ich stimme ihr zu. Ein Lehrer kann doch nicht die ganzen Aufgaben erfüllen müssen, wo Eltern nicht fähig sind, der Staat nicht fähig ist, ja, wo die Gesellschaft wegschaut, weil das Unnormale immer normaler wird. Und in dieser Gesellschaft wachsen die Kinder auf. Und dann wundert man sich, warum sowas rauskommt dabei. Ja, und jetzt habe ich einen Mobbingfall. Und der ist bei Geolino, ist der beschrieben. Und zwar geht es da um ein Berliner Mädchen. Der Name wurde geändert. Sie heißt halt hier Katja. Und zwar, andere Kinder warfen ihren Turnbeutel in den Müll. Haben sie zur Zielscheibe gemacht und haben sie sogar auf ihrem Heimweg verfolgt. Dort wurde diese Katja getreten und ins Gesicht geschlagen. Und eine Mitschülerin stellte sich halt gemeinsam mit 2 anderen Mädchen dagegen und die haben sich entschuldigt bei der Katja. So, ja, das Entscheidende für mich ist jetzt einmal erst einmal okay. Eine Entschuldigung ist ja schön, aber das kennst du vielleicht auch aus deinem Umfeld. Jemand sagt Entschuldigung 100 Male. Warum 100 Male? Na, weil er 100 Mal den gleichen Scheiß macht. Also bei einer Entschuldigung geht's für mich drum, okay, wenn ich mich entschuldige, dann bin ich sehr, sehr bemüht und ich versuche alles, dass dieser Fehler nicht nochmal passiert.
Na, und das ist eben die Frage. Man kann sich entschuldigen, aber man müsste das langfristig dann beobachten, wie entwickelt sich sowas weiter. Ja, das ist nämlich meine Frage, die bei mir immer aufploppt. Eigentlich sind es mehrere Fragen, weiß nicht, wie es euch geht. Meine Fragen sind, was passiert denn dann danach? Wie konsequent wird da eingegriffen? Ja, werden die Täter zur Verantwortung gezogen und vor allen Dingen wird das Opfer geschützt? Oder heißt es dann nach der Entschuldigung oder nach der schriftlichen Niederkunft, wollte ich schon sagen, nach dem schriftlichen Niederschreiben, na, ihr wisst, was ich meine, ja, wird dann wieder normal Unterricht gemacht und man tut dann so, als wäre alles erledigt. Ich finde, Kinder sollten nicht lernen müssen, wie sie sich schützen, verstecken oder irgendwie durch den nächsten Schultag kommen. Und dazu müssen wir uns einfach mal fragen, wer trägt denn die Verantwortung? Für mich sind es drei Seiten. Die Familie, die Schule und der Staat. So, die Familie trägt für mich die Verantwortung dafür, dass das Kind von Anfang an Grenzen kennt, Respekt hat, firm ist in der Konfliktbewältigung und einfach verantwortungsvoll ist. Ja, das ist für mich der Part, den die Familie hat. Ein Kind muss lernen, dass andere Menschen genauso wichtig sind wie es selber, ne? Also im Umgang, ne? Und dass eben nicht jeder Konflikt von den Eltern gelöst wird. Das ist meine Meinung. Und natürlich sollen wir Kindern helfen, das ist ja ganz klar. Aber für mich ist die beste Hilfe die zur Selbsthilfe. Und wenn ich einem Kind von Anfang an beibringe, dass es Grenzen gibt, dann ist das ein ganz wichtiger Punkt. Ja, versteht ihr? Wenn ein Kind Grenzen lernt, dann weiß das Kind auch, okay, Moment mal, hier ist nicht nur deine Grenze, sondern es gibt auch meine Grenze. Das ist ganz wichtig. Und wenn ein Kind Respekt lernt, dann heißt es nicht, dass es in Hab-Acht-Stellung vor allen um es rum salutieren soll. Das heißt, ich respektiere dich so, wie du bist. Aha, aber Respekt bedeutet auch, dass du mich respektieren musst, so wie ich bin. Und genauso die Konfliktbewältigung. Das ist ganz schwierig, wenn ein Kind Konflikte nicht gut bewältigen kann. Ja, weil dann wird es immer jemanden brauchen, der quasi die Sau von der Straße treibt. Ja, also diese ganzen Dinge, wo ich finde, da trägt die Familie Verantwortung dafür, sind Dinge, die nicht nur im Umgang Gold wert sind und wichtig sind, sondern eben auch für das Kind. Weil das Kind dadurch ja auch lernt, okay, andere Menschen sind in dem Sinne ebenso wichtig wie ich, einfach nur, dass ich niemandem wehtue, dass ich niemanden verletze. Ja, diese Dinge sind es. Und wenn ich einen Konflikt habe, dann probiere ich vielleicht mal erst aus, den selber zu lösen. Und wenn das nicht funktioniert, dann kann ich immer noch jemand dazu holen. So, und dann kommen wir zur Schule. Für mich trägt die Schule die Verantwortung dafür, hinzuschauen und einzugreifen. Und nicht Mobbing als Kinderkram abzutun, weil es ja schon so normal ist. Ja, also da, wenn ich zumindest jemand ein Messer im Kopf stecken hat, dann ist es ja wirklich normal. Ach, das gibt's ja schon so lange, Mobbing. Ach Gott, und früher haben wir das auch weggesteckt. Ja, und da sind wir nicht heulend zum Lehrer gerannt. Und das sind solche Sprüche. Und die, sage ich euch, die bringen mich auf die Palme. Ja, und eins muss man sagen, dieses Mobbing ist natürlich immer richtig Mist. Immer. Aber es hatte früher eine andere Qualität. Und trotzdem ist es früher zu verurteilen und heute ebenso. Aber heute fällt ja unter Mobbing auch ganz anderes Dramatisches an Gewalt. Das darf man nicht vergessen. Und natürlich gab es das früher auch,
aber definitiv nicht in dieser Häufung und nicht in dieser Schärfe. Das muss man auch sagen. Also es war nicht diese Häufung. Also die Schule trägt die Verantwortung dafür, endlich hinzuschauen und einzugreifen. Und das ist der noch viel wichtigere Punkt, das Eingreifen. Gewalt darf nicht zum normalen Schulalltag gehören. Aber Lehrer brauchen dabei Unterstützung und Lehrer brauchen klare Möglichkeiten, dass sie wirklich handeln können. Ja? Und das ist ja eben genau der Punkt. Wenn ein Lehrer dann mal ein bisschen laut hustet, dann wird er ja gleich vors Gericht gezerrt. Er hätte die Kinder angeschrien. Ja, wo sind wir denn angelangt hier? Ja, das kann alles nicht mehr sein. Und Lehrer, finde ich, brauchen so einen klaren Handlungsraum. Wenn dies oder jenes passiert, habe ich die Möglichkeit, so und so zu handeln. Punkt. So, und dann haben wir noch einen Staat. Ja, natürlich kann der Staat zu jeder Minute ständig neue Regeln und tolle Programme auf den Weg bringen. Und dann wird aber erwartet, dass die Schulen den Rest irgendwie schon schaffen. Ja, es bräuchte ausreichend Fachpersonal. Es braucht gute Schulsozialarbeit und es braucht wirklich gute Schulsozialarbeiter und da gibt es so, so viele gute Leute. Aber es gibt eben auch viele, ja, die wo dann eben mit den Schülern irgendwo zusammen einen Joint rauchen. Und das ist kein Schmuh, den ich hier erzähle, das sind Tatsachen. Und das ist für mich keine gute Sozialarbeit. Ganz einfach, meine Meinung. So, dann muss der Staat dafür sorgen, dass es klar funktionierende Hilfesysteme gibt. Und vor allem klare Strukturen und Konsequenzen erlaubt, wenn Gewalt oder dieses massive Fehlverhalten auftritt. Und das ist es, ja. Aber ich glaube, eins müssen wir noch sagen, Verantwortung bedeutet nicht, die Schuld immer beim anderen zu suchen. Das ist auch ganz wichtig. Jetzt brauche ich mal einen Schluck Kaffee hier. Oh, so. Also Verantwortung bedeutet nicht, die Schuld immer beim anderen zu suchen. Eltern können sich's nicht so einfach machen und alles an die Schule abgeben. Lehrer können definitiv nicht die Erziehung einer ganzen Gesellschaft übernehmen. Lehrer sind, wie ihr Name schon sagt, für das Lehren zuständig. Naja, klar, und der Staat, der kann nicht jede Familie ersetzen. Ganz klar. Also wenn wir wollen, dass sich was verändert, dann müssen alle drei ihre Verantwortung übernehmen. Und das ist ganz, ganz wichtig. Ja, so, und jetzt Musik, Musik, Musik.

So, und über was braucht es denn noch zu sprechen? Ich finde, als Gesellschaft reden wir viel zu kompliziert über eine Sache, die eigentlich ganz normal und einfach wäre, nämlich Respekt. Wir brauchen nicht für jedes Problem ein neues Projekt und wir brauchen nicht für jede Schwierigkeit einen neuen Stuhlkreis. Ein Kind muss lernen, dass es andere Menschen nicht beleidigen, bedrohen oder verletzen darf. Ein Kind muss lernen, ein Nein auszuhalten, Grenzen zu akzeptieren und vielleicht auch mal zurückzustecken. Und genauso gut muss ein Kind lernen, dass Toleranz nicht bedeutet, alles gut zu heißen. Ein Kind darf lernen, okay, es ist in Ordnung, wenn ich einen Menschen nicht mag. Und es ist in Ordnung, wenn ich anderer Meinung bin. Ja, aber ich muss den Menschen trotzdem respektieren. Und für mich ist das wirklich inzwischen Mangelware, und zwar nicht nur bei Kindern. Und irgendwie machen wir Erwachsenen ihnen das ja zum großen Teil schließlich vor. Ja, dieses Respektlose, gerade über Social Media und so weiter. Ne? Und dann haben wir noch ein wichtiges Thema, über das man auch reden muss, wenn man über Schule spricht, nämlich über kulturelle und migrationsbedingte Unterschiede. Finde ich, muss man sprechen dürfen und wir tun es auch. Für mich bedeutet Toleranz, dass wir anderen Kulturen mit Respekt begegnen und denen mit Menschlichkeit gegenübertreten. Aber ich sage auch ganz klar, Toleranz und Respekt ist keine Einbahnstraße. Was ich von meinem Gegenüber erwarte, ist natürlich auch Respekt, Rücksicht, ein friedliches Miteinander und die Anerkennung unserer Regeln, und zwar nicht nur im Schulalltag, wo es inzwischen Klassen gibt, in denen vielleicht mal gerade 2 oder 3 Kinder mit deutschem familiären Hintergrund sitzen. An sich ist es für mich überhaupt kein Problem, wenn Kinder unterschiedlicher Herkunft respektvoll miteinander umgehen, können die viel voneinander lernen. Aber dazu müssen sie sich akzeptieren und respektieren. Und dann kann diese Vielfalt was Gutes sein, bei Kindern wie auch bei Erwachsenen. Problematisch wird es für mich nur da, wo das Miteinander eben nicht funktioniert oder wo die besonderen Bedürfnisse von einer größeren Gruppe Kinder dazu führen, dass die kleinere Gruppe Kinder, die keine zusätzliche Unterstützung benötigen würde, ständig zurückstecken muss. Und ich finde ganz klar, Hilfe muss da ankommen, wo sie gebraucht wird, ohne dass andere Kinder dafür ihre eigenen Bildungschancen verlieren. Und Respekt muss von beiden Seiten kommen. Toleranz muss von beiden Seiten gelebt werden. Und Gleichberechtigung bedeutet für mich auch, dass jedes Kind das Recht auf Bildung, Aufmerksamkeit und Entwicklung hat. Und zwar unabhängig davon, wo das Kind oder seine Familie herkommt. Und dieses Kind darf nicht benachteiligt sein. Vor allen Dingen dann nicht, wenn es in seinem eigenen Heimatland lebt. Das ist meine Meinung, ja. Ich liebe kulturelle Vielfalt. Ich finde, man kann sich so viel voneinander abschauen. Gute Dinge meine ich da. Ja, aber der Fokus ist nur auf diesen Negativen. Ja, weil es eben so ist, der Zustand im Moment hierzulande oder schon länger. Na, das ist ja jetzt kein neues Phänomen, worüber wir hier sprechen. Das ist ja was, was sich schon die letzten Jahre nicht so knapp durchzieht wie ein roter Faden. Aber dann haben wir ja noch die Frage, was könnte überhaupt noch irgendwas verändern? Schwierig. Dann nehme ich erstmal ganz gemütlich ein Schlückchen meines feinen Kaffees. So, ich persönlich glaube nicht, dass uns noch ein weiteres Schulprojekt rettet. Ich glaube nicht, dass der nächste Präventionskurs die Rettung ist.
Denn sind wir doch mal ehrlich, davon haben wir inzwischen genug. Und trotzdem stehen wir vor noch größeren Problemen. Und das ist für mich einfach ein Hinweis und ich denke für jeden, der ein bisschen klar hinschaut, ein Hinweis drauf, dass die bisherigen Maßnahmen einfach fehlgeschlagen sind. Ich meine, wir müssen viel früher hinschauen. Bei Kindern, die sozial oder gesellschaftlich auffällig werden, die immer wieder Grenzen überschreiten, die andere verletzen, keine Regeln akzeptieren oder durch aggressives Verhalten auffallen. Diese Kinder brauchen Aufmerksamkeit und eine ganz, ganz genaue Betrachtung ihres Lebensumfeldes. Und zwar schon dann, wenn es beginnt, auffällig zu werden, damit man verhindern kann, dass was viel, viel Größeres daraus entsteht. Aber wir müssen natürlich auf der anderen Seite auch schauen, ja, auf die Kinder, denen die Eltern jede Schwierigkeit aus dem Weg räumen, die ständig geschützt werden und nicht in der Lage sind, mit dem Nein umzugehen, die nicht mit Frust oder mit einer Niederlage umgehen können. Denn auch daraus können sich Probleme entwickeln, ja, und nicht zu knapp. Und für mich geht es deshalb überhaupt nicht darum, Kinder vorschnell in Täter oder Opfer einzuteilen. Ich finde, die Gesellschaft, ja, die Familien, die Schulen müssen genauer hinschauen, bevor überhaupt irgendjemand zum Täter oder Opfer wird. Aber dafür braucht es diese Handlungsspielräume und nicht dieses Überzogene, wie ich vorhin sagte, mit dem lauten Husten, dann steht der Lehrer vor Gericht, weil er die Kinder angeschrien hätte. Ja, wo sind wir denn angekommen? Also das finde ich haarsträubend. Ja, und man muss sich nicht wundern, dass dieses System verlacht wird und verhöhnt wird. Das ist ja logisch, müsst ihr euch nur mal vorstellen, ihr habt da so einen halbgaren Protz in der Pubertät, der weiß, meint, was Wunder, was er ist, ja, und wie er sich aufführen kann, ja, und der weiß ganz genau, der kann dem Lehrer auf der Nase rumtanzen, der kann dem ins Gesicht spucken und es passiert nichts. Und das ist das Schlimme und da stimmt irgendwas nicht. Ja, es braucht Erwachsene an den richtigen Stellen, die mutig genug sind hinzuschauen, Grenzen zu setzen und wirklich mal den Mut haben zu sagen, hey, hier stimmt irgendwas nicht, dem gehen wir nach. Und dann erst kann ja Veränderung beginnen. Früher hinschauen, klare Grenzen setzen, aber auch Kindern immer wieder zutrauen, Verantwortung zu übernehmen. Und das ist das Wichtigste. Ja, und da merkt er schon, da ereifere ich mich, weil ich das so schlimm finde. Ja, wir sprechen da jetzt ja gut, nicht so ganz so trocken drüber, aber auch trocken natürlich gehört dazu. Aber ich finde es so schlimm, wenn Kinder sich auf dem Schulweg diese Hauseingänge eingeprägt haben, wo sie sich verstecken können, damit sie heil in der Schule ankommen oder heil zu Hause wieder ankommen. Ja, dass es gewisse Stadtviertel gibt, wo man als normaler Mensch überhaupt nicht mehr reingehen darf, ohne Angst zu haben, dass man da abgeknallt wird. Und das sind keine Märchen, die ich hier erzähle, das ist die Tatsache. Ja, und die Menschen, die genau hinschauen, was passiert hier auf der Welt, die wissen das auch. Und das ist ganz, ganz schlimm. Ja. Und ja gut, ich will jetzt hier nicht eine große Depression auslösen, aber glaube ich, dass sich es schnell zumindest ändern wird? Ich glaube nicht, nein. Das wird sich nicht ändern, weil, wisst ihr, ich glaube, solange wir das Unnormale als normal bezeichnen, wird sich nichts ändern. Da werden die Normalen, in Anführungszeichen, noch mehr zurückgedrängt, ausgegrenzt, als unnormal hingestellt. Ja? Und das ist ja das. Du darfst heutzutage alles sein. Ja, du darfst ein Schrank sein, ein Hund sein, ein Vögelchen sein, heute Weibchen, morgen Männchen.
Aber eins darfst du nicht sein, stinknormal. Und das ist das größte Problem dieser Gesellschaft.

So, da sind wir wieder. Ja, und die Dama ist hier. Meine Herz- und Seelenkatze, gell? Magst du mal was sagen, Dama? Die mauzt so unglaublich leise, das hört man überhaupt nicht. Naja, okay, auf jeden Fall einen schönen guten Abend von der Dama, gell? Wolltest du doch sagen, oder? Ja, genau. Na komm, komm auf den Schoß. Ja, na freilich. Ja, Mau, komm mal auf den Schoß, jawohl. So, jetzt. Also, was ist das größte Problem, das ich zumindest sehe? Das größte Problem ist die Gesellschaft der Extreme. Ja, es muss immer extrem sein. Es darf nichts mal einfach normal sein, Mittelmaß sein. Nee, es muss immer extrem sein. Und an sich wäre das gar nicht das große Problem. Das große Problem entsteht, wenn dieses Extreme immer normaler wird. Ja, also da würden mir hunderte Beispiele einfallen, ja, aber ich denke, ihr wisst, was ich meine damit. Und das ist wirklich nicht nur das Schulthema, ja, das sind alle gesellschaftlichen, familiären und so weiter Themen. Immer extrem. Ja, und das finde ich ist nicht richtig, weil irgendwann kann man nämlich den Karren, den man vor die Wand gefahren hat, nicht mehr wegkratzen. Und naja, da ist es schwer, wenn man so in diese Themen eintaucht, die guten Seiten zu sehen. Aber natürlich sehe ich die auch, das wisst ihr ja von meinen anderen Themen, ne? Also nur weil ich hier sehr, sehr kritisch bin und meine Meinung habe, heißt es nicht, dass ich nicht auch sehe, dass es gute Dinge gibt. Ja, natürlich gibt es gute Dinge. Aber ich sage auch klar, es hilft nichts, wenn wir die 247. Petition unterschreiben, damit sich an Schulen was ändert. Das hilft überhaupt nichts. Ja. Da müssten die Menschen, die in Handlungspositionen sitzen, die müssten mal ein bisschen mehr wirklich so alles beschließen, damit die Lehrkräfte eben auch eine Handhabe haben und sich nicht verhöhnen lassen müssen von niemandem. Ja. Wichtig ist, da ich ja weiß, dass nicht nur Erwachsene zuhören, sondern auch immer wieder mal jüngere Menschen, ist mir ganz wichtig zu sagen, wenn du ein Problem hast mit Mobbing, Gewalt, Angst vor der Schule, wenn du bedroht wirst oder aus anderen Gründen einfach nicht mehr weiter weißt, ja.

Wenn du niemanden hast, mit dem du drüber reden kannst, der dir auch helfen kann, ja, dann gibt es eine Nummer gegen Kummer, heißt es. Das ist die 116 111. Die ist allerdings zeitlich eingeschränkt erreichbar. Finde ich ein bisschen schwierig. Deswegen habe ich noch was anderes rausgesucht für euch. Krisenchat, das ist eine kostenlose Hilfe per Textchat oder WhatsApp. Und das ist speziell für junge Menschen bis 25 Jahre. So, Schreibstift zücken oder Handy. Ich sage gleich die Nummer nach dem Schlückchen Kaffee. So, die Nummer ist die 01573 599 8143. Wie gesagt, das ist der kostenlose Krisenchat per Textchat oder WhatsApp, speziell für euch unter 25 oder bis 25. Die Nummer gegen Kummer, die 116 111, ist natürlich auch kostenlos. Wenn du jetzt sagst, okay, ich bin Lehrer, Schulbegleiter, Erzieher, Hausmeister oder in einer anderen Funktion an der Schule und du merkst, du kommst mit der Situation nicht mehr klar, oder du bist vielleicht Elternteil von einem Mobbingkind, ja, so nenne ich es mal, dann gibt es hier die Nummer der Telefonseelsorge. Die ist rund um die Uhr, kostenlos und anonym erreichbar. Die Nummer ist hier die 0800 111 0 111. Also am besten nicht warten, bis es ganz, ganz schlimm wird. Ich sage immer, um Hilfe zu bitten, ist ja überhaupt keine Schwäche. Und manchmal kann so ein erster Anruf der wichtigste Schritt sein zu einer Veränderung. Ja, je mehr Menschen Bescheid wissen, umso besser ist es. Umso eher ist auch die Chance, dass sich wirklich mal irgendwas verändert, wenn das noch möglich ist. Ja, also wenn ich so zurückschaue auf heute, ja, dann stellt sich mir so eine Frage, die zwängt sich mir auf. Wann haben wir eigentlich angefangen, Dinge hinzunehmen, die wir niemals hinnehmen sollten? Mobbing ist doch nicht normal. Gewalt ist nicht normal. Respektlosigkeit ist nicht normal. Und Lehrkräfte, die Angst vor den eigenen Schülern haben, sollten genauso wenig normal sein wie Kinder, die morgens Angst haben, zur Schule zu gehen. Ja, und das ist dieses Prinzip, bevor ein, ich nenne diese Bezirke, ja, nenne ich immer befallene Gegenden, ja, oder befallene Bezirke. Was sind befallene Bezirke? Das sind für mich Gegenden, wo du nicht einfach so durchgehen kannst, oder naja, durchgehen kannst du wahrscheinlich schon, aber ob du wieder rauskommst, ist die andere Frage. Was macht der Staat? Aber natürlich, der Staat hilft. Jawohl, was macht er? Er sperrt die Bezirke ab. Natürlich, er warnt davor, ne, sich nicht dort aufzuhalten, nicht unbedingt da und da hinzugehen. Ja, Brennpunkte, Bahnhöfe, ja, da wird gewarnt davor. Ja, bin ich da komisch? Also schreibt es mir gerne. Ja, bin ich da komisch, wenn ich sage, okay, wenn da irgendwas auffällig ist, dann gehören diese Personen und diese Umstände gehören sich radikal entfernt von diesen Orten. Ja, und nicht, dass Kinder, die vielleicht mit den öffentlichen Verkehrsmitteln in die Schulen müssen, ja, dass die sich damit auseinandersetzen müssen. Also, weiß nicht, kann ja auch sein, dass ich das komisch sehe. Ja, also das geht doch nicht, dass man die Bezirke dann sperrt, man warnt davor, das weiß jeder da und da, wenn du da reingehst, ja, ist fraglich, ob du wieder rauskommst. Wie kann sowas sein? Warum greift da ein Staat nicht ein und durch und entfernt das, was zu entfernen ist? Alter Schwede, ey, das ist wirklich, ey, schreib mir das mal, ob ich da irgendwie komisch denke. Nachtfalkin@t-online.de. Ja, aber im Endeffekt, ich glaube nicht, dass wir noch mehr schöne Worte und neue Programme brauchen, die am Ende irgendwo auf dem Papier stehen. Ne? Früher hinschauen, der Staat muss handeln.
Wir als Gesellschaft und die Lehrer müssen Verantwortung übernehmen dürfen und klare Grenzen setzen dürfen. Und nur weil was zur Gewohnheit geworden ist, muss es noch lange nicht richtig sein. Ja? Und vielleicht ist ja heute genau der richtige Zeitpunkt, mal wieder damit anzufangen, dass wir das Unnormale auch als unnormal benennen. Das würde ich mal sagen. Das wäre schon mal ein ganz großer erster Schritt, wenn wir anfangen, das, was wir nicht normal finden, auch zu sagen. Und ich weiß, da muss man in der heutigen Zeit sehr vorsichtig sein oder ein dickes Fell haben. Ja, denn wenn man bestimmte Äußerungen trifft, dann ist man direkt mit dem Stempel auf der Stirn versehen. Ja, und das finde ich nicht witzig. Ja, ich muss sagen dürfen, wenn ein Missstand herrscht, das muss ich doch sagen dürfen. Ja, ohne dass ich einen Stern diesmal auf die Stirn bekomme. Ja, ihr versteht meine Metapher, bin ich mir sicher. Ja, also das sind die Dinge. Ja, und das wollte ich eben heute mal mit euch besprechen, weil dieses Thema einfach in der letzten Zeit sehr, sehr oft aufgetaucht ist in meinem Umfeld, in der Umgebung, ja, und mir Dinge eben berichtet wurden. Und das finde ich einfach nicht, ja, finde ich nicht in Ordnung. Lass uns anfangen, das Unnormale auch als unnormal zu benennen. Lass uns anfangen, das, was zu viel ist, einfach auch als zu viel zu benennen. Ja, und man kann auch, wenn man Angst davor hat, abgestempelt zu werden, ja, nicht, dass man dann einen Stern auf der Stirn hat, kann man auch anfangen, Dinge anders zu formulieren, wenn man da eben jetzt noch nicht oder kein dickes Fell hat. Ja, okay, dann würde ich mal sagen, wir lassen die Sendung ausklingen mit einem Coversong von Depeche Mode, Little 15, Tris Mannheim natürlich. Ja, in diesem Sinne, habt es fein, lasst uns das Unnormale auch so bezeichnen. Einen gemütlichen Abend euch, später eine schöne Nacht. Und natürlich bis nächste Woche. Ciao, ciao.

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0: Aber das ist ähnlich wie bei dem einen Bayerle, wo von der Alp runtergekommen ist, wo es die erste Waschstraße gegeben hat. Ich weiß nicht, Kinder, die erste, das, ich weiß nicht, wann es war, aber es war schon eine Weile her. Und der ist dann also in seinem Hirtli mit seinem weißen Daimler, wo dann da die Seide so mit Stroh und brauner Farbe verspritzt waren.
1: Voll Deibel.
0: Der ist dann vor der Waschstraße gestanden und hat das Ding angeguckt. Da sagt der Besitzer, sag jetzt immer, was stand jetzt? Die haben da noch nie so ein Ding gesehen. Und der war auf dem Weg zum Tänzen. Und hat gesagt, kann ich da meinen Karaoke-Schalau? Ich übersetze es, kann ich meinen Wagen dort auch waschen lassen? Na, der Besitzer gesagt, selbstverständlich, da fahren Sie dir vorne rein und dann machen Sie nur genau das, was auf den Schildern steht. Boah, ist ja gut. Dann ist er noch zuckelt. Nein, und nein gefahren. Du hast schon die etwas nach vorne tretende Augen gesehen, wo, dann, wo auf die Bürste halt zufahren ist. Das war schon ein bisschen schwierig, gell? Also ist nein gefahren. Und der Besitzer, der, dem hat der Sache nicht ganz traut und ist er hinten umgelaufen und hat gedacht, jetzt gucke ich mal, wie der da rauskommt. Nach kurzer Zeit kam also der Daimler weiß, blitzblank, ohne Stroh und ohne braune Farbe an die Seite. Der kam dann also vorne raus. Das Bayerl ist nicht mehr drin, gut. Der kam kurze Zeit später zwischen den Wurstbürsten durch.
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1: Und geschämt hat er.
0: Und geschimpft. 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

0: Aber das ist ähnlich wie bei dem einen Bayerle, wo von der Alp runtergekommen ist, wo es die erste Waschstraße gegeben hat. Ich weiß nicht, Kinder, die erste, das, ich weiß nicht, wann es war, aber es war schon eine Weile her. Und der ist dann also in seinem Hirtle mit seinem weißen Daimler, wo dann da die Seide so mit Stroh und brauner Farbe verspritzt waren.
1: Voll Teufel.
0: Der ist dann vor der Waschstraße gestanden und hat das Ding angeguckt. Und dann sagt der Besitzer, sag jetzt immer, was stand jetzt? Die haben da noch nie so ein Ding gesehen. Und der war auf dem Weg zum Tänzen. Und dann hat er gesagt, kann ich da meinen Karren auch waschen lassen? Ich übersetze es, kann ich meinen Wagen dort auch waschen lassen? Na, der Besitzer gesagt, selbstverständlich, da fahren Sie dir vorne rein und dann machen Sie nur genau das, was auf den Schildern steht. Alles ja gut. Dann ist er noch zuckelt, nein und nein gefahren. Du hast schon die etwas nach vorne tretende Augen gesehen, wo dann, wo auf die Bürste halt zufahren ist. Das war schon ein bisschen schwierig, gell? Also er ist nein gefahren und der Besitzer, der, dem hat der Sache nicht ganz traut und ist er hinten umgelaufen und hat gedacht, jetzt gucke ich mal, wie der da rauskommt. Nach kurzer Zeit kam also der Daimler weiß blitzblank, ohne Stroh und ohne brauner Farbe, die seht. Der kam dann also vorne raus. Das Bayerle ist nicht mehr drin, gut. Der kam kurze Zeit später zwischen den Wurstbürsten da.
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0: Aber das ist ähnlich wie bei dem einen Bayerle, wo von der Alp runtergekommen ist, wo es die erste Waschstraße gegeben hat. Ich weiß nicht, Kinder, die erste, das, ich weiß nicht, wann es war, aber es war schon eine Weile her. Und der ist dann also in seinem Hirtle mit seinem weißen Daimler, wo dann da die Seide so mit Stroh und brauner Farbe verspritzt waren.
1: Voll Teufel.
0: Der ist dann vor der Waschstraße gestanden und hat das Ding angeguckt. Na, sich der Besitzer, sagt jetzt immer, was stand jetzt? Die haben da noch nie so ein Ding gesehen. Und der war auf dem Weg zum Tänzen. Und hat er gesagt, kann ich da meinen Karo auch waschen? Ich übersetze es, kann ich meinen Wagen dort auch waschen lassen? Na, der Besitzer gesagt, selbstverständlich, da fahren Sie dir vorne rein und dann machen Sie nur genau das, was auf den Schildern steht. Boah, ist ja gut. Dann ist er nur zuckelt, nein und nein gefahren. Du hast schon die etwas nach vorne tretende Augen gesehen, wo, dann, wo auf die Bürste halt zufahren ist. Das war schon ein bisschen schwierig, gell? Also er ist nein gefahren und der Besitzer, der, dem hat der Sache nicht ganz traut und ist er hinten umgelaufen und hat gedacht, jetzt gucke ich mal, wie der da rauskommt. Nach kurzer Zeit kam also der Daimler weiß, blitzblank, ohne Stroh und ohne brauner Farbe an die Seite. Der kam dann also vorne raus. Das Bayerle ist nicht mehr drin, gut. Der kam kurze Zeit später zwischen den Wurstbürsten durch.
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0: Ja, unterm Hut. Der Hut hat er noch aufgehört.
1: Und geschämt hat er.
0: Und geschimpft. So ein Schäfer. 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Da sehe ich der Besitzer, sag jetzt mal, ich habe doch zu Ihnen gesagt, Sie sollen doch genau bloß das machen, was auf den Schildern steht. Da sehe ich, da, nicht da, auf dem zweiten Stillstand, Gang raus.

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